0: 高山还是比较有经验的，还有半节比赛其实就已经开始控制节奏和时间了。又是一个前场篮板打进，因为前面被打了一个13-0的时候呢，山东队一度有些被抑制，但是高山强调反击打进打分之后，现在双方又进入到互相有得分，互相能够交替取分的这个状态。那这种情况下20多分分差对于山东来说就是可以接近。
1: 我们的球队防得好不好，就是这样继续防守。三分钟2-0-0-0-0-0-0-0-0-0-0-0-0-0-0-0-0-0-0-0-0-0-0-0-0-0-0-0-0-0-0-0-0-0-0-0-0-0-0-0-0-0-0-0-0-0-0-0-0-0-0-0-0-0-0-0-0-0-0-0-0-0-0-0-0-0-0-0-0-0-0-0-0-0-0-0-0-0-0-0-0-0-0-0-0-0-0-0-0-0-0-0-0-0-0-0-0-0-0-0-0-0-0-0-0-0-0-0-0-0-0-0-0-0-0-0-0-0-0-0-0-0-0-0-0-0-0-0-0-0-0-0-0-0-0-0-0-0-0-0-0-0-0-0-0-0-0-0-0-0-0-0-0-0-0-0-0-0-0-0-0-0-0-0-0-0-0-0-0-0-0-0-0-0-0-0-0-0-0-0-0-0-0-0-0-0-0-0-0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